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2: AIDA Time, es ist 3 Uhr.

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2: AIDA Time, es ist 5 Uhr.

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2: AIDA Time, es ist 6 Uhr.
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3: Rein in den Tag und das direkt mit einem Gewinn.
4: Ja, feiert mit der Hermes House Band und DJ Antoine oder auch den No Angels an Bord. Denn jetzt heißt es aber erstmal für uns wach werden und damit ihr das auch hier gleich alles mitbekommt, wie ihr dabei sein könnt bei den Geburtstagsreisen von AIDA und euch eure Verandakabine an Bord von AIDA Prima oder Perla sichern könnt, das hört in knapp 10 Minuten.
3: Genau, und jetzt haben wir aber erstmal Jonas Blue für euch mit Fast Car und los geht es mit Kamera, der singt Hug Yourself auf AIDA Radio.

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1: Geburtstagsfieber hier bei uns auf AIDA Radio und heute, da wird es richtig spannend am Morgen.
2: Denn heute ist es soweit, kurz nach 7, da ziehen wir den ersten Gewinner aus dem Lostopf.
1: Ja, und die dürfen sich auf echte Highlights freuen, denn zum 30. Geburtstag von AIDA, da könnt ihr an Bord mit den No Angels oder auch der Hermes House Band und DJ Antoine feiern.

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1: Wusstet ihr's? Angeberwissen to go.
2: Und wer in Island zum Einschlafen Schafe zählt, der hat auf jeden Fall ordentlich zu tun, denn Island hat mehr Schafe als Menschen.
3: Und zwar deutlich auf der ganzen Insel. Da leben ungefähr doppelt so viele Schafe wie Einwohner.
2: Schön. Und das merkt man dort tatsächlich auch im Alltag.
3: Weil alle einschlafen, meinst du, beim Schafezählen?
2: Vielleicht.
3: Ja, im Sommer, da laufen tatsächlich viele Schafe hier auch frei rum, auch mal direkt auf die Straße.
2: Das heißt natürlich, Verkehrsstaus gibt es in Island nicht nur wegen Autos, sondern eben auch einfach manchmal wegen einer sehr entspannten Schafsgruppe.
3: Und die Tiere haben dort quasi Vorfahrt, da wird dann nicht gedrängelt oder gehupt. Eigentlich ziemlich sympathisch. Ein Stau, bei dem alle erstmal Fotos machen, statt genervt zu sein.

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2: Ich sag, wie es ist. Ich bin komplett schon im Fußballfieber.
3: Und damit guten Morgen euch hier auf AIDA Radio mit Fußballfreak Julius und mir Sandra, die ja dachte, die WM startet doch erst ein paar Wochen, ne?
2: Da hast du auch recht, Sandra. Aber heute ist das Finale der Europa League in Istanbul und da gibt's eine deutsche Überraschung.
3: Okay, also ja, ich würde sagen, Julius, du klärst uns da gleich auf. Vorher hören wir mal noch ein bisschen Musik zum Wachwerden oder zum Aufstehen.
2: Das machen wir und zwar mit Ray, Where is my Husband, hier bei uns auf AIDA Radio, eurem Urlaubsradio.

0: Guten Morgen euch hier mit der Ida Radio und ich bin ja schon richtig aufgeregt, denn heute Abend wird richtig spannend für alle Fußballfans.
1: Total, ich bin aus dem Häuschen, Julius, denn es steigt das Finale der UEFA Europa League in Istanbul.
0: Sie hat richtig gut zugehört. Sandra ist eine gute Zuhörerin, müsst ihr wissen. Hast du richtig gelernt schon mal, ja? Und warum es so spannend ist, mit dabei ist tatsächlich eine deutsche Beteiligung, der SC Freiburg, der trifft nämlich auf Aston Villa aus England.
1: Und ich würde jetzt mal dem Ganzen hervornehmen, dass es für Freiburg wahrscheinlich ein riesengroßer Abend ist. Ja. Ich vermute ganz stark, die Freiburger standen wahrscheinlich so noch nie in einem europäischen Finale, oder?
0: Da hast du dich richtig informiert, Sandra. Das
1: Fußballfan ist, Nummer 1.
0: Man muss sich einfach mal ein bisschen reinlesen, ist tatsächlich wirklich das erste Mal europäisches Finale, ist richtig besonders. Das heißt, da dürfen heute alle die Daumen drücken. Übertragen wird das Spiel übrigens im Free-TV auf RTL und Anpfiff ist heute Abend um 21 Uhr.
1: Ihr wisst, wo ihr mich findet heute 21 Uhr. Vorm Fernseher mit viel Vorfreude und guter Laune. Und da machen wir jetzt auch genauso weiter. Und zwar mit der besten Musik für mehr Gefühl bei uns auf AIDA Radio, eurem, naja, Fußballradio, ne?

0: war Pink mit Just Give Me a Reason hier auf AIDA Radio. Schön, dass ihr dabei seid.
1: Ja, und nicht nur für Pink, sondern auch für euch haben wir einen Grund, einfach dran zu bleiben und den Mittwoch mit uns zu genießen, denn gut gelaunt geht's hier weiter bei uns.
0: Ja, gut gelaunt, aber auch ein bisschen emotional mit Holly Humberstone. Das ist sie für uns mit To Love Somebody. Einen wunderschönen Mittwoch euch.

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3: AIDA Time. Es ist 7 Uhr.
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5: Wird spannend. Wir schicken euch auf eine AIDA-Geburtstagsreise.
6: 30 Jahre AIDA mit der Hermes House Band und DJ Antoine. Und gleich ziehen wir das erste los.
5: Wer darf direkt die Koffer packen und sich über Meerblick und natürlich eine fette Geburtstagssause an Bord von AIDA Prima freuen?
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5: Ihr könnt übrigens auch noch mitmachen auf aidaradio.de, also lasst euch das nicht entgehen.
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1: Die Woche ist in vollem Gange und wir sorgen heute schon für ein bisschen Urlaubsgefühl, denn bei uns, da gibt's ein Erlebnis zu gewinnen, das ihr so schnell garantiert nicht vergesst.
2: AIDA wird 30 im Juni und ihr könnt eben live dabei sein auf einer der Geburtstagsreisen auf AIDA Perla oder AIDA Prima.
1: Und ihr seid ja schon unglaublich fleißig dabei, euch zu registrieren, deswegen hauen wir heute schon mal eine Verandakabine inklusive Mehrblick raus. Im Lostopf, da ist zum Beispiel auch Vanessa aus Gelsenkirchen.
2: Ja, Vanessa, du bist in den großen Lostopf gehüpft. Du hast vermutlich Lust auf die Geburtstagsreise. Bei welcher der beiden Reisen wärst du denn, am liebsten dabei?
3: Also die Perla-Reise fände ich sehr schön, wegen den No Angels, weil die halt meine Jugend begleitet haben tatsächlich. Ich bin Kind der 90er. Und die Prima finde ich auch sehr interessant, weil ich war noch nie auf der Prima. Und mit Thermes House Band und DJ Anspann, ich glaube, das wird eine Mega-Stimmung sein auch. Genau.
2: Also du warst noch nicht auf der Prima, aber auf anderen Schiffen warst du schon. Also wie viele hast du denn schon auf deiner Bucketlist abgehackt?
3: Ich war dieses Jahr einmal auf der Nova. Mhm. Letztes Jahr war ich auf der Perla. Und vor bestimmt 20 Jahren war ich auf der Diva mal.
1: Also alles schon mal irgendwo mitgemacht. Ja, aber die Prima, das erste Mal, wäre natürlich schön. Und natürlich Hermes Houseband und DJ Antoine. Und dann würde ich sagen, Vanessa, dann machen wir das doch. Und du bist dabei.
3: Oh mein Gott.
2: Du darfst mit AIDA gemeinsam Geburtstag feiern. 30 Jahre. Und das, ja, auf einer der Geburtstagsreisen. Jetzt kannst du Prima dann auch von deiner To-Do-Liste quasi abhaken demnächst.
3: Oh mein Gott, Entschuldigung, ich muss weinen, ich freue mich so.
2: Ach, um Gottes Willen. Aber es freut uns so sehr, dass du dich so sehr freust. Oh Mensch.
3: Oh mein Gott.
2: Erst mal kurz durchatmen. Jetzt musst du überlegen, ja. Was kommt alles in den Koffer rein? Und die wichtigste Frage steht überhaupt noch im Raum.
1: Genau, die wollte ich nämlich gerade stellen. Vanessa, steht denn schon so ein bisschen fest, wen du jetzt mitnimmst?
3: Ich würde meine Tochter mitnehmen.
2: Ah, okay.
3: Da muss sie dabei sein.
2: Das wird ein richtiger Mädelstrip dann.
3: Das wird ein Mädelstrip, genau.
2: Na, das klingt doch wunderbar. Dann würde ich sagen, du einmal tief durchatmen, kurz nochmal den Kalender checken, dass das auch passt und natürlich ganz wichtig, der Tochter Bescheid geben.
3: Die steht neben mir, die glaubt das, glaube ich, gerade selber.
2: Ach so, dann liebe Grüße an der Stelle.
3: Ja, liebe Grüße, Laura, wir sind dabei. Ja.
1: Ist doch schön.
2: 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Wir haben noch die ein oder andere Verandakabine mit Mehrblick frei. Macht mit. Und das Urlaubsfeeling, das bringen wir euch jetzt schon mit der besten Musik für mehr Gefühl hier auf AIDA Radio, eurem Urlaub.

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2: Noch knurrt der Magen nicht, aber er wird es. Im Laufe des Tages, früher oder später. Und deswegen fragen wir doch einfach mal bei unserem AIDA-Küchenchef Kevin Schuster nach, was der Leckeres für Rezeptideen dabei hat.
3: Heute habe ich euch mal wieder ein Rezept von meiner Frau mitgebracht. Wie die meisten von euch ja wissen, kommt meine Frau aus Indonesien. Und ich habe euch heute das Rezept für indonesische Bakso mitgebracht. Bakso sind Fleischbällchen in Brühe. Es ist ganz euch überlassen, ob ihr Hühnerbrühe oder Rinderbrühe nehmt. Es schmeckt beides sehr gut. Natürlich, ganz indonesisch ist es ein bisschen schärfer. Allerdings ist es auch anzulehnen an unsere Hühnerbrühe oder Rinderbrühe und das Ganze vorbereitet am Tag dazu vor. Super lecker. Ich kann es euch neu empfehlen. Lasst es euch schmecken und viel Spaß beim Ausprobieren.
4: Ja, da hat man doch wirklich viel Spaß und ich gleich richtig Hunger am Morgen. Ja, wenn ihr das ganze Rezept nachkochen wollt, ihr findet es bei uns im Netz auf aidaradio.de und dann wünschen wir euch ganz viel Spaß beim Nachkochen und lasst es euch schmecken.

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5: Rein in den Mittwoch mit Julius und Sandra. Und der Mai, der bietet ja durch seine ganzen Feiertage wirklich viele Möglichkeiten für den ein oder anderen Kurztrip.
6: Ja, einen gedanklichen Kurztrip, den machen wir auch schon gleich hier mit dem Reisewetter. Welche Stadt wir ansteuern und ob das vielleicht die Idee für euer Pfingstwochenende ist.
5: Finden wir heraus nach ein bisschen Musik in gut 10 Minuten. Jetzt erstmal die beste Musik für mehr Gefühl mit Fever Dream von Alex Warren hier auf AIDA Radio.

0: 28 Grad. Tropisch warm, dazu Sonne und nur ein paar Wolken heute in Kisumu in Kenia.
1: Ja, und es ist tatsächlich die drittgrößte Stadt Kenias, liegt direkt am Viktoriasee. Das ist der größte See in Afrika und hier geht es eigentlich relativ entspannt zu. Fischerboote auf dem See, Palmen am Ufer und eben diese typisch ostafrikanische Gelassenheit auch.
0: Ja, wer Natur liebt, der kann von hier aus auch tolle Ausflüge starten, zum Beispiel in nahegelegenen Nationalparks oder auch auf kleinen Inseln im See selbst. Ihr, der EDA Radio, euer Urlaubsradio.
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0: So eine Karriere gibt es nicht oft im Showgeschäft. Eine absolute Musik- und auch Stilikone feiert heute nämlich ihren Geburtstag.
1: Ja, mit riesigen Hits, legendären Outfits und einer Stimme, die man sofort erkennt.

0: Andrea wird heute 80 Jahre alt. Ja, mit 16 ist sie von zu Hause ausgezogen, um sich als Sängerin und Schauspielerin einen Namen zu machen. Und wir wissen, beides hat sie geschafft.
1: Und ganz ehrlich, ich bin gerade ein bisschen außer Atem, weil ich hier stumm mitgesungen habe. Die Frau hat einfach Jahrzehnte Musikgeschichte geprägt. 80 Jahre alt. Und irgendwie, muss man auch ehrlich sagen, ist sie cooler als alle, die ich kenne.
0: Cooler als die meisten auf jeden Fall. Und deshalb wollen wir sie auch jetzt hier bei uns hören. Hier ist Cher auf AIDA Radio mit

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3: AIDA Time. Es ist 8 Uhr.
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4: Einen schönen Mittwochmorgen euch und heute Morgen, da habt ihr es ja schon hören können, die erste Kabine ist weg, aber keine Sorge, ihr habt noch Chancen.
5: 30 Jahre AIDA und ihr könnt mit den No Angels oder der Hermes House Band und DJ Antoine feiern.
4: Ja, wir hören in knapp 10 Minuten nochmal rein, wer sich den ersten Platz auf einer der AIDA Geburtstagsreisen gesichert hat.
5: Wer macht sich's gemütlich in der Veranda-Kabine?

0: inklusive Mehrblick. Wir sagen es euch und ihr könnt natürlich auch weiterhin noch mitmachen.
1: Ja, und den passenden Soundtrack hier für euren Start in den Tag haben wir auch noch dabei, unter anderem mit Hollywood Hills von Sunrise Avenue.
0: Klassiker. Wir starten aber mit ein bisschen was Neuerem, und zwar mit Taylor Swift und Opalite. Jetzt für euch hier auf AIDA Radio.

8.08 Uhr, also wünscht euch was. Ich wünsche euch auf jeden Fall den wunderschönen guten Morgen. Sandra hier, ihr hört eure Lieblings-Morning-Show Leinenlos.

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1: Es steht fest, Vanessa aus Gelsenkirchen feiert zusammen mit der Hermes House Band und DJ Antoine an Bord der Geburtstagsreise auf AIDA Prima.
2: Ja, heute früh, da haben wir die erste Verandakabine inklusive Meerblick für die Geburtstagsreise oder eine der Geburtstagsreisen verlost und es wurde wirklich emotional. Wir hören nochmal rein, es war wirklich schön.
1: Und natürlich Hermes House Band und DJ Antoine. Und dann würde ich sagen, Vanessa, dann machen wir das doch und du bist dabei.
3: Oh mein Gott.
2: Du darfst mit AIDA gemeinsam Geburtstag feiern. 30 Jahre. Und das, ja, auf einer der Geburtstagsreisen. Jetzt kannst du prima dann auch von deiner To-Do-Liste quasi abhaken demnächst.
3: Oh mein Gott, Entschuldigung, ich muss weinen, ich freue mich so.
2: Ach, um Gottes Willen. Aber es freut uns so sehr, dass du dich so sehr freust. Oh Mensch.
1: Vanessa, steht denn schon so ein bisschen fest, wen du jetzt mitnimmst?
3: Ich würde meine Tochter mitnehmen.
2: Ah, okay.
3: Da muss sie dabei sein.
2: Das wird ein richtiger Mädelstrip dann.
3: Das wird ein Mädelstrip, genau.
2: Na, das klingt doch wunderbar. Dann würde ich sagen, du einmal tief durchatmen, kurz nochmal den Kalender checken, dass das auch passt und natürlich ganz wichtig, der Tochter Bescheid geben.
3: Die steht neben mir, die glaubt das, glaube ich, gerade selber.
2: Ja, dann liebe Grüße an der Stelle.
3: Ja, liebe Grüße, Laura. Wir sind dabei. Ja.
1: Und wenn ihr auch dabei sein wollt, dann klickt euch jetzt noch rein. Einfach auf aidaradio.de. Wir haben noch die ein oder andere Verandakabine mit Meerblick für euch frei. Macht einfach mit und das Urlaubsfeeling, das bringen wir euch dann jetzt einfach schon mal mit der besten Musik für mehr Gefühl. Nur bei uns auf AIDA Radio, eurem Urlaubsradio.
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4: Einen schönen Mittwoch euch hier mit uns, Sandra und Julius. Und ich bin ja sowas von wieder im Fußballmodus.
5: Ja, und ich bleibe bei meiner Kernkompetenz. Ich würde sagen, ich stelle die Fragen gleich.
4: Heute, da steht ja die Europa League auf dem Plan mit dem Finale, ja, Sandra, ja, in Istanbul. Ich sag euch, da kommt was auf uns zu.
5: Ja, ich könnte auch, aber ich würde sagen, Julius erklärt euch das gleich. Ich höre aufmerksam zu, nicke, wenn er das richtig sagt.

verraten, worum es genau geht. Das tun wir euch gleich in gut 10 Minuten. Jetzt könnt ihr euch aber auf K-Pop vom Feinsten freuen. Und es ist eigentlich einer der Sommerhits des letzten Jahres, würde ich sagen. Das ist nämlich Golden hier für euch auf AIDA Radio.

0: Guten Morgen euch hier mit der IDA Radio und ich bin ja schon richtig aufgeregt, denn heute Abend wird richtig spannend für alle Fußballfans.
1: Total, ich bin aus dem Häuschen, Julius, denn es steigt das Finale der UEFA Europa League in Istanbul.
0: Ja, sie hat richtig gut zugehört. Sandra ist eine gute Zuhörerin, müsst ihr wissen. Hast du richtig gelernt schon mal, ja? Und warum es so spannend ist, mit dabei ist tatsächlich eine deutsche Beteiligung, der SC Freiburg, der trifft nämlich auf Aston Villa aus England.
1: Und ich würde jetzt mal dem Ganzen hervornehmen, dass es für Freiburg wahrscheinlich ein riesengroßer Abend ist. Ja. Ich vermute ganz stark, die Freiburger standen wahrscheinlich so noch nie in einem europäischen Finale, oder?
0: Da hast du dich richtig informiert, Sandra. Das
1: Fußballfan Nummer 1.
0: Man muss sich einfach mal ein bisschen reinlesen. Ist tatsächlich wirklich das erste Mal europäisches Finale. Ist richtig besonders. Heißt, da dürfen heute alle die Daumen drücken. Übertragen wird das Spiel übrigens im Free-TV auf RTL und Anpfiff ist heute Abend um 21 Uhr.
1: Ihr wisst, wo ihr mich findet heute 21 Uhr. Vorm Fernseher mit viel Vorfreude und guter Laune. Und da machen wir jetzt auch genauso weiter. Und zwar mit der besten Musik für mehr Gefühl bei uns auf AIDA Radio, eurem, naja, Fußballradio, ne?

0: Ciao.
1: Gerade eben waren wir noch mit auf Monsters and Men hier zurück im Jahr 2011 mit Little Talks, ein Song, der eigentlich immer geht.
2: Ja, ich frage mich gerade, 2011, kannst du dich überhaupt daran erinnern?
1: Ich kann mich
2: Wie alt
1: daran
2: warst du 2011? 10?
1: Alt genug.
2: Süß.
1: Ich
2: süß,
1: war alt genug.
2: Süß, süß, ja. Genauso locker und mit purer guter Laune wollen wir aber auch direkt weitermachen.
1: Ja, das machen wir mit Kygo, Khalid und Griffin hier mit Save My Love auf AIDA Radio, eurem Urlaubsradio.

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6: AIDA Time. Es ist 9 Uhr.
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7: Einen wunderschönen Mittwochvormittag euch und wir werfen gleich mal einen Blick voraus. Was erwartet euch heute Nachmittag? Die passende Handbewegung kam übrigens von Julius dazu.
8: Ich habe gerade meine Augen in die Ferne geworfen Richtung Nachmittag, denn in der AIDA Radio Primetime Show übernehmen auch heute wieder Thorsten Joost und Steffi Enders.
7: Und wir spoilern einfach gleich schon mal ein bisschen, worauf ihr euch freuen könnt.
8: Aber erstmal bleiben wir noch im Hier und Jetzt mit jeder Menge guter Musik.
7: Genau, also 10 Minuten lang dranbleiben und die beste Musik für mehr Gefühl hören. Da haben wir jetzt zum Beispiel Gute Laune pur, würde ich es beschreiben, mit Sabrina Carpenter, Manchild. So eins habe ich auch hier sitzen. Hallo. Auf AIDA Radio, eurem Urlaubsradio.

0: Julius und Sandra hier für euch und auch gleich haben wir weiter die beste Musik für mehr Gefühl am Start. Unter anderem Robbie Williams, der steht schon in den Startlöchern, singt gleich All My Life. Aber erstmal wollen wir uns fragen oder nachfragen bei Steffi Enders, was uns heute in der AIDA Radio Primetime Show erwartet.
1: Ja, weil heute Mittwoch ist, ist wieder unser Schiffsgeflüster am Nachmittag dabei und da werden wir erfahren, wie ein Arbeitstag eines Kapitäns an Bord ganz genau aussieht. Außerdem feiern wir Großgeburtstag. Zum einen wird Shea 80 und AIDA 30 und die Geburtstagsgeschenke bekommt ja ihr. Wir werden erfahren, wer die erste Geburtstagsreise mit der Hermes Houseband und DJ Antoine gewinnt. Und ab 18 Uhr im Primetime Show Talk spricht Thorsten wieder mit Denise Haupt. Sie hat ja den Blog Hauptsache Denise, ja, und heute reden sie über die Weltreise mit AIDA und wie Denise das da mit ihren Kindern gehandhabt hat.
2: Da freuen wir uns doch schon auf den Nachmittag hier im Programm, aber wir können auch einfach gleich mal dranbleiben. Du hast ja schon angesprochen, Robbie Williams haben wir gleich für euch, aber erst

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1: Wusstet ihr's? Angeberwissen to go.
2: Und wer in Island zum Einschlafen Schafe zählt, der hat auf jeden Fall ordentlich zu tun, denn Island hat mehr Schafe als Menschen.
3: Und zwar deutlich auf der ganzen Insel. Da leben ungefähr doppelt so viele Schafe wie Einwohner.
2: Schön. Und das merkt man dort tatsächlich auch im Alltag.
3: Weil alle einschlafen, meinst du, beim Schafezählen?
2: Vielleicht.
3: Ja, im Sommer, da laufen tatsächlich viele Schafe hier auch frei rum, auch mal direkt auf die Straße.
2: Das heißt natürlich, Verkehrsstaus gibt es in Island nicht nur wegen Autos, sondern eben auch einfach manchmal wegen einer sehr entspannten Schafsgruppe.
3: Und die Tiere haben dort quasi Vorfahrt, da wird dann nicht gedrängelt oder gehupt. Eigentlich ziemlich sympathisch. Ein Stau, bei dem alle erstmal Fotos machen, statt

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4: Mit Julius und Sandra und die Geburtstagsparty, die ist, naja, fast in vollem Gange und ihr könnt immer noch dabei sein, darum geht's ja.
5: Ja, die erste Verandakabine für eine der AIDA Geburtstagsreisen ist schon vergeben, aber die nächste wartet schon auf euch.
4: No Angels oder Herm's House Band zusammen mit DJ Antoine, ihr habt tatsächlich die Wahl.
5: Ja, gleich, da hören wir in knapp 10 Minuten nochmal rein, wer heute schon gewonnen hat und drücken natürlich euch auch weiter die Daumen.
4: Und liefern vorher noch weiter die beste Musik für mehr Gefühl. Wir wollen ja entspannt in den Mittwoch starten. Gleich für euch Mike Posner, aber erstmal ist hier Michael Schulte. 5 AM singt er auf AIDA Radio. 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
1: Es steht fest, Vanessa aus Gelsenkirchen feiert zusammen mit der Hermes House Band und DJ Antoine an Bord der Geburtstagsreise auf AIDA Prima.
2: Ja, heute früh, da haben wir die erste Verandakabine inklusive Meerblick für die Geburtstagsreise oder eine der Geburtstagsreisen verlost und es wurde wirklich emotional. Wir hören nochmal rein, es war wirklich schön.
1: Und natürlich Hermes House Band und DJ Antoine. Und dann würde ich sagen, Vanessa, dann machen wir das doch und du bist dabei.
3: Oh mein Gott! Oh mein Gott!
2: Du darfst mit AIDA gemeinsam Geburtstag feiern. 30 Jahre. Und das, ja, auf einer der Geburtstagsreisen. Jetzt kannst du prima dann auch von deiner To-Do-Liste quasi abhaken demnächst.
3: Oh mein Gott, Entschuldigung, ich muss weinen, ich freue mich so.
2: Ach, um Gottes Willen. Aber es freut uns so sehr, dass du dich so sehr freust. Oh Mensch.
1: Vanessa, steht denn schon so ein bisschen fest, wen du jetzt mitnimmst?
3: Ich würde meine Tochter mitnehmen.
2: Ah, okay.
3: Da muss sie dabei sein.
2: Das wird ein richtiger Mädelstrip dann.
3: Das wird ein Mädelstrip, genau.
2: Na, das klingt doch wunderbar. Dann würde ich sagen, du einmal tief durchatmen, kurz nochmal den Kalender checken, dass das auch passt und natürlich ganz wichtig, der Tochter Bescheid geben.
3: Die steht neben mir, die glaubt das, glaube ich, gerade selbst.
2: Ja, dann liebe Grüße an der Stelle.
3: Ja, liebe Grüße, Laura. Wir sind dabei. Ja.
1: Und wenn ihr auch dabei sein wollt, dann klickt euch jetzt noch rein. Einfach auf aidaradio.de. Wir haben noch die ein oder andere Verandakabine mit Meerblick für euch frei. Macht einfach mit und das Urlaubsfeeling, das bringen wir euch dann jetzt einfach schon mal mit der besten Musik für mehr Gefühl. Nur bei uns auf AIDA Radio, eurem Urlaubsradio.
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0: Der Bruno, Bruno Mars, hier auf AIDA Radio mit Locked Out of Heaven. Und jetzt wollen wir natürlich wissen, bevor wir uns verabschieden, was passiert hier ab 10 Uhr im Abendlandgang? Arne, wo geht es hin?
1: Ich nehme euch gleich mit nach Messina auf Sizilien. Freut euch auf italienisches Lebensgefühl, mediterrane Gassen, beeindruckende Kirchen und natürlich ganz viel Dolce Vita. Freut euch auf Sonne, italienische Geschichte und italienische Küche und jeder Menge großartigen Flair. Gleich geht's los nach Messina.
2: Grazie, Arne. Da freuen wir uns doch gleich, mit dir auf Abenteuerlandgang zu gehen. Für Sandra und mich war's das für heute. Wir verabschieden uns, hören uns aber auch schon morgen wieder.
0: Jawohl, da freuen wir uns. Und jetzt gibt's weiter die beste Musik für mehr Gefühl. Taylor Swift für euch am Start mit The Fate of Ophelia.
2: Macht's gut. Ciao, ciao.
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3: 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Es ist 10 Uhr. 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
4: Gleich legen wir zusammen an auf Sizilien, genauer gesagt in Messina. Eine Stadt ganz im Nordosten der Insel, dort wo Italien fast schon Afrika entgegenblinzelt. Und ich sag euch gleich schon, das wird hier heute keine laute Reise, sondern eine zum Durchatmen mit ganz viel sizilianischem Charme. Wir kommen gleich an nach der Bestmusik für mehr Gefühl. Das ist Nico Santos, unser Freund, hier bei AIDA Radio, euer Urlaubsradio. 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

Sizilien, eine Hafenstadt direkt an der schmalen Meeresenge zwischen Sizilien und dem italienischen Festland. Und allein diese Lage ist schon ganz besonders, denn hier treffen Strömungen, Kulturen und Geschichten seit Jahrhunderten aufeinander. Messina wurde zerstört und immer wieder neu aufgebaut und vielleicht spürt man auch genau deshalb hier diesen Stolz und diese Ruhe gleichzeitig. Wettertechnisch ist Messina fast das ganze Jahr über ein absoluter Traum. Die Sommer sind heiß und trocken, oft mit Temperaturen über 30 Grad. Der Frühling bringt schon früh warme Luft und blühende Zitronenbäume. Im Herbst bleibt das Meer oft noch angenehm warm und selbst im Winter wird es hier selten richtig, richtig kalt. Genau das macht Sizilien auch so besonders, dieses Gefühl, dass das Leben draußen stattfindet. Ach ja, das wird eine ganz besonders wertvolle Auszeit heute. Willkommen in Messina, unsere heutige Destination, hier im AIDA Radio Abenteuer Landgang.

Und direkt rein ins Herz dieser Stadt Messina, unsere heutige AIDA-Radio-Abenteuerlandgang-Destination, diese Stadt in Sizilien, wirkt auf den ersten Blick vielleicht etwas ruhiger als Palermo oder Catania, aber genau darin liegt der Zauber. Hier geht's weniger um Hektik, sondern mehr um Atmosphäre. Wir bummeln jetzt mal ein bisschen durchs Zentrum. Das erste Highlight ist der Domplatz mit seiner imposanten Kathedrale. Und dort hängt eine der größten astronomischen Uhren der Welt. Jeden Mittag beginnt sie, sich zu bewegen. Figuren drehen sich, Glocken läuten, goldene Löwen brüllen. Ja, das ist schon ganz schön großer Tumult hier an der Uhr. Also einfach mal auf den Domplatz setzen und das Ganze genießen. Das schreiben wir gleich mal mit auf unsere Erkundungsliste für Messina. Und dann geht's auch gleich wieder weiter durch diese zauberhafte Stadt auf Sizilien. Wir sind in Messina, hier im AIDA Radio Abenteuerlandgang.

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5: Mit Arne Waag, wir erkunden heute Sizilien, genauer gesagt Messina, und gleich schlendern wir zusammen an der Uferpromenade mit Blick aufs italienische Festland und auf eines der schönsten Lichterspiele des Mittelmeers. Gleich nach der besten Musik für mehr Gefühl, das ist Ray Dalton hier bei AIDA Radio, euer Urlaubsradio.
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ja, jetzt wird's richtig mediterran hier im AIDA Radio Abenteuerlandgang. Wir spazieren gerade entlang der Promenade von Messina, diese Stadt auf Sizilien. Alleine dieses Bummeln am Meer entschleunigt direkt. Rechts das glitzernde Meer, links Palmen, alte Häuserfassaden und kleine Cafés. Und gegenüber, da seht ihr tatsächlich schon das italienische Festland, nur wenige Kilometer entfernt. Besonders am Abend entsteht hier eine Stimmung, die man kaum beschreiben kann. Das Licht wird goldener, die Luft wird weicher und plötzlich wirkt alles ganz langsam. Ja, auch das gehört zum Dolce Vita, dem süßen Leben hier auf Sizilien. Und gleich zeige ich euch noch mehr so schöne Orte hier, ohne Hetze, ohne Stress. Wir sind in Messina auf Sizilien, hier im AIDA Radio Abenteuerlandgang.

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3: 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Es ist 11 Uhr. 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
4: Na, wettertechnisch meinte Sizilien heute ganz besonders gut mit uns. Sonnige 22 Grad hier in Messina. Perfekt also für unsere Reise durch diese wunderschöne Hafenstadt. Ich muss euch gleich noch so viel zeigen hier auf Sizilien. Gleich nach der besten Musik für mehr Gefühl. Das ist You Not Us zusammen mit Dennis Lloyd hier bei AIDA Radio, euer Urlaubsradio.

jetzt geht's hoch hinaus. Zumindest ein kleines bisschen. Wir sind weiter unterwegs in Messina. Hier in eurer Lieblingsreisesendung hier im AIDA Radio Abenteuer Landgang. Das Tolle ist hier bei dieser Stadt auf Sizilien. Mittendrin liegt einer der schönsten Aussichtspunkte der Stadt. Das Santuario di Cristo Re. Eine Kirche mit weitem Blick über die Meeresenge. Von hier oben versteht ihr plötzlich diese besondere Lage der Stadt zwischen Europa und dem Mittelmeer, zwischen Vergangenheit und Gegenwart. Und wenn unten langsam die Fähren übers Wasser ziehen, dann wirkt das ein bisschen so wie in so einem Zeitlupenfilm. Überhaupt hat Sizilien oft etwas Kinohaftes. Diese Farben, dieses Licht, diese alten Geschichten, die überall noch mitschwingen,

Lasst das Ganze noch ein bisschen auf euch wirken, hier oben auf dem Santuario di Cristo Re. Und dann erkunden wir gleich noch so viel mehr. Hier in Messina auf Sizilien, hier im AIDA Radio Abenteuer Landgang.

weiter geht's mit unserer Reise durch Messina hier im AIDA Radio Abenteuerlandgang. Was diese Stadt so besonders macht, sie drängt sich nicht auf. Messina ist eher wie ein gutes Gespräch, leise am Anfang, aber je länger ihr bleibt, desto mehr entdeckt ihr. Die kleinen Details, die Freundlichkeit der Menschen, diese besondere Mischung aus italienischer Lebensfreude und sizilianischer Melancholie. Denn Sizilien war immer ein Ort des Kommens und des Gehens. Griechen, Römer, Araber, Normannen, sie haben hier ihre Spuren hinterlassen und genau deshalb fühlt sich diese Insel manchmal auch so an wie ein kleines Universum mitten im Mittelmeer. Wo ihr diese Spuren alle sehen könnt, das zeige ich euch gleich weiter hier im AIDA Radio Abenteuerlandgang. Heute über diese zauberhafte Stadt auf dieser zauberhaften Insel. Wir sind auf Sizilien in der Stadt Messina.

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8: Mit Arne Waag, wir erkunden noch bis 14 Uhr Messina auf Sizilien. Aber bevor wir gleich weiterreisen, ich will euch noch unbedingt Bescheid sagen. Habt ihr schon gesehen? AIDA Radio feiert mit euch zusammen 30 Jahre AIDA. Ihr seid mit dabei bei den Geburtstagsreisen. Zusammen mit den No Angels und mit DJ Antoine und der Hermes House Band. Mein Tipp, gleich mal rauf auf aidaradio.de aussuchen, bei welcher Reise ihr mit dabei sein wollt. Und dann Daumen drücken. Jetzt flott rauf auf aidaradio.de.

weiter geht's mit unserer Erkundungstour durch Messina, hier auf Sizilien, hier im AIDA Radio Abenteuerlandgang. Und das geht hier ganz besonders schön. Einfach treiben lassen. Ohne großen Plan, ohne großes Ziel. Die Stadt ist relativ klein, da könnt ihr euch nicht verlaufen. Und dann entdeckt ihr hier diese schönsten Ecken.

Kleine Obststände mit Zitronen und Orangen, ältere Italiener beim Kartenspielen, der Duft von frischem Espresso aus winzigen Bars und irgendwo läuft immer jemand vorbei und ruft laut Ciao. Mein kleiner Tipp, setzt euch einfach mal auf einen der Plätze rund um den Dom, bestellt ein Espresso oder eine Granita und beobachtet das Leben um euch herum. Viel echter kann man Sizilien kaum erleben. Machen wir auch gleich weiter hier im AIDA Radio Abenteuer Landgang.

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1: 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Es ist 12 Uhr. 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
2: Mahlzeit, die Mittagspause geht los und da gucken wir auch gleich nochmal in den Küchen unserer heutigen Destination. Worauf könnt ihr euch denn kulinarisch hier freuen? In Messina auf Sizilien, sag ich euch gleich weiter. Nach der besten Musik für mehr Gefühl, das ist Alex Warren hier bei AIDA Radio, euer Urlaubsradio.

ja, jetzt wird's lecker. Hier im AIDA Radio Abenteuerlandgang. Sizilien ist ein Paradies für Genießerinnen und Genießer. Und in Messina solltet ihr unbedingt Arancini probieren. Diese goldbraun frittierten Reisbällchen sind auf der Insel fast schon eine kleine Religion. Außen herrlich knusprig, innen cremiger Safranreis und dann diese Füllung. Mal herzhaft mit würziger Hackfleischsoße, Erbsen und geschmolzenem Käse, mal mit Schinken und Mozzarella oder einfach mit Spinatpistazien oder Auberginen. Jeder kleine Imbiss hat da so sein eigenes Geheimrezept. Ja, und wenn ihr reinbeißt, dann knackt jedes Mal diese Kruste und dann kommt dieser unglaublich würzige, warme Geschmack. Ja, da könnt ihr euch jeden Tag durchprobieren. Schreibt euch Arancini gleich mal mit auf eure Erkundungsliste für Messina auf Sizilien und dann geht's gleich wieder weiter mit unseren Erkundungen hier im

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4: Mit Arne Waag und heute erkunden wir die entspannendste Seite vom quirligen Land Italien. Wir sind auf Sizilien in der zauberhaften Stadt Messina. Ich muss euch noch so viel zeigen. Gleich geht's weiter nach der besten Musik für mehr Gefühl. Das ist DJ Alle Farben hier bei AIDA Radio, euer Urlaubsradio. Baby!

Kurze Erkundungspause hier im AIDA Radio Abenteuerlandgang. Eigentlich sind wir ja gerade in Messina unterwegs, aber eines muss ich euch noch unbedingt weitersagen. 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
6: AIDA Time. Es ist 13 Uhr.
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8: Eben habe ich euch ja schon vorgeschwärmt von den sizilianischen Spezialitäten hier in Messina. Und gleich gibt's noch was Süßes hinterher. Gleich nach der besten Musik für mehr Gefühl. Das ist Milo, My Lucky Day. Hier bei AIDA Radio, euer Urlaubsradio.

Und weiter geht's mit unserer Reise durch Messina, diese zauberhafte Stadt auf Sizilien. Eine gute Stunde haben wir noch vor uns hier im AIDA Radio Abenteuerlandgang. Vorhin habe ich euch ja schon vorgeschwärmt von den Arancini. Und jetzt kommen wir an zwei echten sizilianischen Klassikern einfach nicht vorbei. Da wären zum Beispiel die Cannoli. Knusprig ausgebackene Teigröllchen, goldbraun frittiert und gefüllt mit einer herrlich süßen Ricotta-Creme. Oft kommen noch gehackte Pistazien dazu, kandierte Orangenschalen oder kleine Schokostückchen. Außen knackig, innen cremig und genau diese Mischung, die macht sie so besonders. Und dann natürlich auch noch Granita. Das ist eine halbgefrorene Spezialität aus fein zerstoßenem Eis, oft mit frischer Zitrone, süßer Mandel, Erdbeere oder Kaffee verfeinert. Die Zitronengranita, die schmeckt ganz frisch und leicht säuerlich, die Mandelvariante dagegen weich und cremig. Könnt ihr auch im Hafen wunderbar to go bestellen und einfach beim Spaziergang nebenbei essen und schlürfen. Das ist ein echter Traum, sag ich euch. Und gleich geht's weiter durch Messina in Italien, hier im AIDA Radio Abenteuer Landgang.

Willkommen zurück in Messina, unserer heutigen Destination, hier im AIDA-Radio Abenteuerlandgang. Wenn ihr etwas Zeit habt, dann macht unbedingt einen kleinen Ausflug raus aus der Stadt. Rund um Messina warten wunderschöne Küstenstraßen, kleine Dörfer und fantastische Ausblicke aufs Meer. Besonders schön der Ort Taormina. Liegt gar nicht weit weg entfernt von Messina, mit diesen kleinen alten Gassen, mit den antiken Theatern und diesem unfassbaren Blick auf den Ätna. Aber selbst wenn ihr einfach nur hier im Hafen von Messina sitzen bleibt, mit einem guten Cappuccino oder mit dem Blick aufs Meer, dann versteht ihr wahrscheinlich auch schon ziemlich schnell, warum so viele Menschen sich hier in Sizilien einfach verlieben. Eine wunderbare Destination heute hier im AIDA Radio Abenteuerlandgang. Wie schön, dass ihr mitreist nach Messina auf Sizilien.

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3: Mit Arne Waag, unsere Reise durch Messina geht auch schon langsam wieder zu Ende. Aber ich fasse euch gleich nochmal alle Highlights der letzten 4 Stunden zusammen, damit ihr nichts verpasst, wenn ihr wieder hierher reist. Gleich nach der besten Musik für mehr Gefühl, das ist Taylor Swift, hier bei AIDA Radio, euer Urlaubsradio.

Ach Mensch, wie schade. Unsere Reise durch Messina geht langsam zu Ende hier im AIDA Radio Abenteuerlandgang. Vielleicht habt ihr euch das ja auch schon gedacht. Diese sizilianische Hafenstadt begeistert gar nicht durch Lautstärke oder Hektik, sondern durch Gefühl, durch Meerblick, durch Geschichte, durch diese besondere Ruhe zwischen all den Emotionen hier in Italien. Ob der Domplatz, die Promenade am Wasser, die fantastischen Ausblicke oder die sizilianische Küche. Messina ist ein Ort, der euch einfach entschleunigt. Und manchmal sind genau das die schönsten Reisen. Ich wünsche euch eine wunderbare Zeit hier auf Sizilien. Und dann geht's morgen auch schon wieder weiter. Hier im AIDA Radio Abenteuerlandgang ab 10 zeige ich euch alle schönen Seiten von Oranjestad auf der Karibikinsel Aruba. Tschüss und Ahoi, sagt Arne Wag.

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1: 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Es ist 14 Uhr. 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
2: Mit Arne Waag und wir starten mit unserem Freund Michael Schulte in den Mittwochnachmittag. Vor 2 Wochen haben wir noch Party mit ihm auf der weltgrößten schwimmenden Bühne im Hamburger Hafen gemacht. Und nun ist er in den kommenden Monaten immer mal wieder hier und da mit dem Auftritt unterwegs. Wohl der entspannteste Tourplan der Welt. So wie er halt. Entspannt. Michael Schulte, Sam, hier bei AIDA Radio, euer Urlaubsradio.

0: was für ein cooler Kult, 80er, Irene Cara, Flashdance, kennt ihr den Film? Großartig, müssen wir auch mal wieder gucken. AIDA Radio ist hier, euer Urlaubsradio und wir reisen direkt weiter durch den Nachmittag mit unserem Freund Alex Warren, Ordinary. Nur Alex und seine kleine Ukulele, genießt es. Hier ist AIDA Radio, euer Urlaubsradio.
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2: Jetzt mit dem großartigen Dermot Kennedy. Er tourt ja gerade umher. Heute Abend ist er in Luxemburg in Esch-Alzett, am Samstag in München, am Dienstag in Düsseldorf und jetzt hier bei AIDA Radio, euer Urlaubsradio. Ich wünsche euch einen entspannten Nachmittag. Ich bin Arne Waag. Moin! 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

Und wir fahren mit Tom Gregory durch den Mittwochnachmittag hier bei AIDA Radio, euer Urlaubsradio. Und bevor wir gleich weiterfeiern mit dem Hit von Tones and I, noch der Hinweis, oder hat

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0: 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Es ist 15 Uhr. 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
3: Mit Arne Waag, moin. Und wir tanzen jetzt in Richtung Feierabend mit Kato. Aber ohne Licht. Turn the lights off. Jetzt hier bei AIDA Radio, euer Urlaubsradio. Passe!

Bryan Adams feiern wir durch den Mittwochnachmittag. Bryan tourt ja im Herbst nochmal durch Europa. Gibt's nur noch wenige Tickets, aber das nur so nebenbei. 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Und jetzt feiern wir erstmal weiter, als wären wir am Strand mit einem coolen Drink in der Hand. Unter uns weißer, warmer Sand und in der DJ-Muschel Kygo, Save My Love. Läuft doch mit dem Mittwochnachmittag, oder? 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

0: zauberhafte Belinda Carlisle feiert mit uns im 80er-Stil den Feierabend entgegen. AIDA Radio ist hier, euer Urlaubsradio. Und gleich übernehmen wieder Steffi und Thorsten mit der AIDA Radio Primetime Show, wie immer ab 4. Was passiert denn gleich bei euch?
1: Ja, weil heute Mittwoch ist, ist wieder unser Schiffsgeflüster am Nachmittag dabei. Und da werden wir erfahren, wie ein Arbeitstag eines Kapitäns an Bord ganz genau aussieht. Außerdem feiern wir Großgeburtstag. Zum einen wird Cher 80 und AIDA 30. Und die Geburtstagsgeschenke bekommt ja ihr. Wir werden erfahren, wer die erste Geburtstagsreise mit der Hermes Houseband und DJ Antoine gewinnt. Und ab 18 Uhr im Primetime Show Talk spricht Thorsten wieder mit Denise Haupt. Sie hat ja den Blog Hauptsache Denise. Ja, und heute reden sie über die Weltreise mit AIDA und wie Denise das da mit ihren Kindern gehandhabt hat.
0: Viel Spaß mit der AIDA Radio Primetime Show und ich wünsche euch noch einen zauberhaften Restmittwoch. Tschüss.

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1: AIDA Time. Es ist 16 Uhr. 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
3: Und ich darf mit euch heute besondere Geburtstage feiern. Zum einen 30 Jahre AIDA. Die Geburtstagsgeschenke bekommt ja ihr. Und es geht um zwei ganz besondere Geburtstagsreisen, die es aktuell bei uns zu gewinnen gibt. Alle Infos dazu findet ihr schon mal auf aidaradio.de. Und da erfahrt ihr auch, wie ihr euch registrieren könnt. Und wir wollen Cher gratulieren. Sie wird heute 80. Eine absolute Ikone, der wir dann gleich in der nächsten halben Stunde noch genauer gratulieren werden. Und vorher hören wir Musik für mehr Gefühl von Kamrad zum Beispiel. Ja, der kann von AIDA nicht genug bekommen bei der Festival Cruise. Jetzt im Juni macht er mal Pause. Die letzten beiden war er dabei.

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1: Das wird jetzt schön. Wir träumen uns weg an einen Ort mit tropischer Wärme bei derzeit 28 Grad. Viel Sonnenschein gibt's, vielleicht mal ein kurzes Gewitterchen, aber das ist absolut typisches Wetter in Kisumu in Kenia, der lebendigen Stadt am Viktoriasee. Direkt am Wasser könnt ihr am Donga Beach Fischerboote, herrliche Sonnenuntergänge und das entspannte Leben am größten See Afrikas genießen. Im Wildschutzgebiet Impala Sanctuary begegnet ihr Zebras, Giraffen und Antilopen mitten in der Natur. Und am berühmten Hippo Point habt ihr einen traumhaften Blick über den Viktoriasee und seht mit etwas Glück sogar Flusspferde im Wasser. Ja, das ist wirklich eine Vorstellung wie aus dem Bilderbuch, aber so kann es vor Ort sein. Ja, und wir träumen ihn auch jetzt musikalisch weiter. Den Traum von Afrika. Zusammen mit Toto hier in der Primetime Show. 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

Ihr hört der IDA Radio am Mittwochnachmittag und da möchte ich hier in der Primetime Show unbedingt einer Ikone zum Geburtstag gratulieren. Denn sie hat eine Karriere hingelegt, die gibt es so nicht oft im Showgeschäft. Cher wird heute 80. Ja, mit 16 ging bei ihr alles los, da ist sie von zu Hause ausgezogen, ja, um sich als Sängerin und Schauspielerin einen Namen zu machen. Und beides hat sie geschafft. Als Sängerin ist sie vor 2 Jahren auch in die Rock'n'Roll Hall of Fame aufgenommen werden und ja, ist dabei als Ikone und Heldin gefeiert worden. Ja, kein Wunder, weil die

Tja, aber auch als Schauspielerin hat Cher mindestens genauso geglänzt. Sie hat zum Beispiel 1988 einen Oscar bekommen für ihre Rolle im Film Mondsüchtig. Ja, oder sie hat zum Beispiel auch in Meerjungfrauen küssen besser mitgespielt und auch da Musik beigetragen. Diesen Song hören wir jetzt. Hier ist Cher mit ihrem Schub-Schub-Song. Alles Gute zum 80. und danke für die vielen tollen Hits.

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5: Hier ist Steffi Enders für euch am späten Mittwochnachmittag und jede Menge Musik für mehr Gefühl. Die hören wir jetzt von einer jungen Dame, ja, von der die Queen of Pop, Madonna, so begeistert ist, dass sie gemeinsam mit ihr eine Single aufgenommen hat. Das ist sowas für ein Ritterschlag, ja, für Sabrina Carpenter. Hier kommt sie mit Manchild.

0: Musik für mehr Gefühl von Super High und Neka, Following the Sun. Ja, wenn auch ihr gerne der Sonne folgt und gerne viel reist und das vielleicht auch gemeinsam mit euren Kindern, dann solltet ihr heute unbedingt dabei sein im Primetime-Show-Talk ab 18 Uhr. Der liebe Kollege Thorsten Joost empfängt nämlich als Gast der Woche eine Dame, die sich beim Reisen richtig gut auskennt, vor allem wenn das mit den Kids zu tun hat. Und auf der Ida-Weltreise war sie auch, mitsamt der Familie. Und dazu gibt's später mehr.
1: Bei mir ist in dieser Woche ja Denise Haupt zu Gast. Sie reist viel um die Welt zusammen mit ihrer Familie und darüber schreibt sie in ihrem Blog. Und ja, die vier waren auch auf der letzten AIDA-Weltreise. Zwar sind ihre Kinder noch nicht schulpflichtig, aber der Großteil der Kinder an Bord war es.
2: Die haben dann halt Befreiung von der Schule bekommen. Das kommt aufs Bundesland.

0: Entweder geht das ist der einfachste Weg, einfach über die Schule, dann kann man das bei der Schulleitung anfragen. Oder in strengeren Bundesländern muss das halt wirklich beim Schulamt beantragt werden.
1: Wie das dann von den anderen Eltern gehandhabt wurde und was sich Denise für sich und ihre Kinder selber vorgenommen hat für die Zukunft, das hört ihr dann später ab 18 Uhr.

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5: 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Es ist 17 Uhr. 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
7: Hier wird weiter kräftig Geburtstag.

Geburtstag gefeiert, und zwar 30 Jahre AIDA. Ja, und die Geburtstagsgeschenke, die bekommt ja ihr jetzt gerade in Form von zwei besonderen Geburtstagsreisen, die ihr hier bei uns auf AIDA Radio gewinnen könnt. Entweder mit AIDA Perla oder AIDA Prima und grandiosen

Da erfahrt ihr nämlich, wie ihr diese sensationellen Geburtstagsreisen gewinnen könnt. Ja, also der Traum von einer kostenlosen Geburtstagsreise mit der Ida könnte auch für euch wahr werden. Jetzt träumen wir aber erstmal einen anderen Traum, und zwar den von Alex Warren. Hier ist sein Fever Dream.

0: war Katy Perry zu Gast hier bei uns in unserer AIDA Radio Playlist. Band-Aids haben wir gehört und jetzt hören wir von den sensationellen Geburtstagsgeschenken, die ihr zum 30. von AIDA bekommen könnt.
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0: Ja, es sind ganz besondere Kreuzfahrten, die auf euch warten. Zum Beispiel auf AIDA Perla. Da singen die No Angels höchstpersönlich das Geburtstagsständchen in Theatrium. Diese Reise startet am 6. Juni ab Hamburg.

0: Dann gibt es noch eine Reise mit der Ida Prima. Also da kann man richtig abgefeiert werden mit der Hermes House Band und DJ Antoine an Bord. Auch diese Reise startet ab Hamburg am 1. Juni. Ja, und ihr könntet euch für diese Geburtstagsreisen ja sozusagen bewerben, registrieren auf unserer Homepage aidaradio.de. Ihr könnt euch sogar für eine der beiden Reisen entscheiden und aussuchen. Ja, und mit etwas Glück gewinnt ihr eine Verandakabine für zwei auf einem unserer schönen Kussmundschiffe. Ja, also die Registrierung auf aidaradio.de und es haben unglaublich viele Hörerinnen und Hörer mitgemacht, ja, und Vanessa auch. Und die haben Sandra und Julius heute Morgen angerufen.
1: Die Perlereise fände ich sehr schön wegen den No Angels, weil die halt meine Jugend begleitet haben tatsächlich. Ich bin Kind der 90er. Und die Prima finde ich auch sehr interessant, weil die war noch nie auf der Prima. Und mit Hermes House Band und DJ Anspann, ich glaube, das wird eine Mega-Stimmung sein auch.
2: Ja, aber die Prima das erste Mal wäre natürlich schön und natürlich Hermes House Band und DJ Antoine. Und dann würde ich sagen, Vanessa, dann machen wir das doch und du bist dabei.
1: Mein Gott. Oh mein Gott.
3: Du darfst mit Aida gemeinsam Geburtstag feiern, 30 Jahre und das, ja, auf einer der Geburtstagsreisen. Jetzt kannst du prima dann auch von deiner To-Do-Liste quasi abhaken demnächst.
1: Oh mein Gott, Entschuldigung, ich muss weinen, ich freue mich so.
3: Ach, um Gottes Willen. Aber es freut uns so sehr, dass du dich so sehr freust. Oh Mensch.
1: Oh mein Gott.
3: Erstmal kurz durchatmen. Jetzt musst du überlegen, was kommt alles in den Koffer rein. Und die wichtigste Frage steht
2: genau,
3: überhaupt noch im
2: die
3: Raum.
2: Die wollte ich nämlich gerade stellen. Vanessa, steht denn schon so ein bisschen fest, wen du jetzt mitnimmst?
1: Ich würde meine Tochter mitnehmen.
3: Okay.
1: Da muss sie dabei sein.
3: Das wird ein richtiger Mädelstrip dann.
1: Das wird ein Mädelstrip, genau.
0: Ja, herzlichen Glückwunsch, liebe Vanessa. Das wird jetzt eine Mädels-Geburtstags-Kreuzfahrt mit Aida Prima an Bord, die Hermes House Band und DJ Antoine. Also da ist der Partystimmung zum Geburtstag garantiert. Ja, und ihr könntet diese Reise auch gewinnen oder die Reise mit den No Angels auf Aida Perla ab dem 6. Juni ab Hamburg. Klickt euch rein auf aidaradio.de. Ihr könnt euch für diese beiden Geburtstagsreisen registrieren und mit etwas Glück ebenfalls gewinnen. Und zwar eine Verandakabine für zwei. Und das Sensationelle, egal für welche Reise ihr euch da entscheidet, ja, die ihr vielleicht gewinnt, seid ihr mit dabei bei der ganz großen Geburtstagsparade in Hamburg. Am Aida Geburtstag selbst am 7. Juni. Aida Perla, Aida Prima und Aida Sol werden gleichzeitig aus dem Hamburger Hafen auslaufen. Allein das ist ja schon ein riesiges Highlight.
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2: Habt auch ihr euch vielleicht während eurer Kreuzfahrt schon mal gedacht, was sind eigentlich diese Stabilisatoren? Wann werden die ausgefahren? Was ist eigentlich mit dem Anker? Was macht der Lotse ganz genau? Und der Kapitän? Klar, er steuert das Schiff und trägt die Verantwortung, das oberste Amt auf dem Schiff. Aber wie sieht eigentlich so ein Arbeitstag und der Tagesablauf eines Kapitäns aus? Ja, unser AIDA-Kapitän Andreas Etzien erklärt uns das heute anhand eines Beispiels.
3: Jeder Tag ist anders und das macht ja auch den Reiz dieses Berufes aus, dass nicht jeder Tag quasi gleich abläuft. Deswegen möchte ich das an dem Anlauf von Kralendijk auf Bonaire beschreiben. Ich bin um 6.30 Uhr auf die Brücke gegangen, um 7 Uhr kam dann der Lotse und um 7.45 Uhr haben wir dann festgemacht gehabt und damit konnte dann der Landgang auf Bonaire beginnen. Ja, eine kurze Pause dann, da war es ja schon um 8, kurze Pause danach und dann ging es danach weiter mit Treffen mit dem Generalmanager. Dann haben wir uns über einige Sachen bezüglich der nächsten Reise unterhalten. Dann ein Meeting mit dem Entertainment Manager und dann war dann auch schon der Vormittag vorbei. Ja, am Nachmittag um 15 Uhr bin ich dann wieder auf der Bildfläche erschienen. Dann habe ich mich mit dem Chief unterhalten, war auch kurz in einem Maschinenraum und habe dort einige Unterschriften geleistet. Ja, und um 17 Uhr hatten wir dann unser Auslaufbriefing und dort wurde dann besprochen, wie wir denn ablegen wollen. Ja, 17.30 Uhr sollten dann alle an Bord sein und dann haben wir dann mit den Auslaufvorbereitungen begonnen, um dann um 18 Uhr ablegen zu können.
2: Ja, also der Kapitän steuert nicht nur das Schiff. Wir haben gerade gehört, da steht einiges auf der To-Do-Liste. Dankeschön für diese Antwort auf die Hörerfrage, AIDA-Kapitän Andreas Etzien. Und wenn auch ihr noch besondere Fragen habt zum Thema Schiff und Meer, dann schickt sie uns gerne unsere AIDA-Kapitäne Antworten drauf. Einfach eine WhatsApp schicken oder eine Nachricht per Signal an die 0151 55 und dreimal die 19.

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4: Langsam klopft der frühe Mittwochabend an und ich darf euch dahin begleiten. Mein Name ist Steffi Enders. Ich sage meinen Namen nur. Hier kommt der Mann, der ihn immer singt zu Beginn seiner Songs. Gleich tut er es wieder, aber hört selbst. Hier ist Jason Derulo und Want to Want Me.

0: war der Sound von Robin Schulz bei uns am ganz frühen Mittwochabend. Robin Schulz war ja auch einer unserer Headliner bei der Festival Cruise im vergangenen Jahr. Im Juni steht schon die Festival Cruise 2026 an. Das geht schon wieder so schnell, unglaublich. Aber auch da kann sich das Line-Up wieder sehen lassen. Da könnt ihr mal drauf schauen. Alle Infos finden sich auf aida.de und natürlich werden wir auch während der Festival Cruise an Bord sein und euch hier über AIDA Radio teilhaben lassen, falls ihr nicht selbst mitreisen könnt. Aber vielleicht könntet ihr auf einer unserer AIDA Geburtstagsreisen zum 30. dabei sein. Die könnt ihr nämlich immer noch gewinnen. Und auch darum geht es morgen früh in Leinen los bei Sandra und Julius.
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0: Jawohl. Viel Spaß also mit Sandra und Julius morgen früh und jetzt gleich ab 18 Uhr mit Thorsten. Er kommt wieder mit dem Primetime Show Talk und seinem Gast der Woche, Denise Haupt. Sie hat einen Reiseblog mit dem Namen Hauptsache Denise. Und unter anderem war Denise mit ihrer Familie auch auf der AIDA Weltreise dabei. Und wie sie das vor allem dann so mit den Kindern gehandhabt haben, dazu mehr in der nächsten Stunde. Und ich bin Steffi Enders. Freue mich, wenn ihr morgen wieder hier seid in der Primetime Show um 4 Uhr.

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2: AIDA Time. Es ist 18 Uhr.
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4: Ich freue mich, dass ihr mit dabei seid heute am Mittwoch. Das ist AIDA Radio. Mein Gast der Woche ist Denise Haupt. Sie hat einen Blog, da geht es ums Reisen. Und ja, das Problem an unserem Talk ist, die Reiselust wird definitiv geweckt. Und wenn ihr darauf Bock habt, bleibt dran. Wir reden gleich in ein paar Minuten hier auf AIDA Radio. Aha.

0: Das ist Primetime Show, der Talk. Ihr hört AIDA Radio. Denise Haupt ist heute wieder zu Gast. Sie ist Bloggerin, schreibt über ihre Reisen mit Family und darüber, wie man Meilen sammelt und entsprechend nutzen kann. Sie, ihr Mann und ihre zwei Kinder sind auch immer wieder gern mit AIDA unterwegs. Kürzlich waren sie in Norwegen.
1: Also wir hatten in Norwegen wirklich 10 von 10 Wetter und dementsprechend war die Landschaft wirklich traumhaft schön. Also ich muss ganz ehrlich sagen, dass Norwegen immer ein Reiseziel war, was ich jetzt nicht ganz oben auf der Agenda hatte, weil wir eigentlich immer wir fliegen ins Warme sind. Aber ich habe mich tatsächlich so die letzten Jahre auch von Freunden von uns, die eine Norwegen-Rundreise mit dem Camper gemacht haben, sehr inspirieren lassen. Und wir waren auf der Suche nach einer Reise über unseren Geburtstag und das hatte sich angeboten. Und gerade weil wir ja die Weltreise jetzt auf einem kleinen Schiff verbracht haben, da waren wir auf der AIDA Diva, hatte ich irgendwie total Lust, jetzt zum Kontrast dann nochmal die AIDA Nova, also eins der größten Schiffe von AIDA, zu testen. Und ich sag mal so, das war auch ein großer Unterschied.
0: Weltreise, gutes Stichwort. Sprechen wir dann gleich noch drüber hier im Primetime Show Talk.

0: Primetime Show, der Talk, diese Woche mit einer sehr reiselustigen Familie, beziehungsweise mit der Mama in der Familie. Denise Haupt ist nämlich zusammen mit Mann und zwei Kids viel unterwegs in der Welt und erzählt uns davon. Und sie hat schon jede Menge tolle Städte und Länder entdecken dürfen und Kontinente natürlich, Australien unter anderem. Wie war denn das, Denise?
1: Australien war ein Land, das ist mir so im Herzen geblieben. Und man kennt das vielleicht, aber das war ein Land. Wir sind da angekommen und ich habe gemerkt, okay, hier stimmt der Vibe. Und es war ein wunderschönes Land. Die Menschen waren so freundlich, ein sehr familienfreundliches Land. Überall Spielplätze, diese Landschaften, die Tiere. Und nein, damit meine ich nicht die Spinnen und Schlangen, sondern die Tiere, die einem wirklich in Erinnerung bleiben. Also eins der schönsten Länder, welches wir bereisen durften.
0: Wenn ihr das Gespräch komplett hören wollt, hört mal rein in den Podcast AIDA Radio Primetime Show. Da findet ihr die Folge mit Denise und mit vielen weiteren tollen Gästen der letzten Wochen, Monate und Jahre.

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2: Und ich bin Thorsten Joost, heute am Mittwoch. Schön, dass ihr mit dabei seid. Und ich freue mich auch, dass Denise Haupt mit dabei ist. Sie war mit ihrer Family vor kurzem auf der AIDA Weltreise. Also etwas ganz Besonderes, das die vier da erlebt haben. Also sie, ihr Mann und ihre zwei Kinder. Und gerade was das Thema Schulpflicht angeht, das ist ja oft die Frage, die gestellt wird. Es waren nämlich tatsächlich jede Menge Kinder an Bord, die schulpflichtig waren. Und wie das so gehandelt wurde auf dem Schiff, auf der Weltreise, das verrät uns Denise gleich in ein paar Minuten.

0: AIDA Radio, das ist Primetime Show, der Talk. Bei mir zu Gast in dieser Woche Denise Haupt. Sie reist viel um die Welt zusammen mit ihrer Familie. Darüber schreibt sie in ihrem Blog und sie waren auch auf der letzten AIDA Weltreise. Da waren ja auch einige Kinder an Bord, die schulpflichtig sind. Und das würde mich jetzt schon mal interessieren, auch Denise, wie hast du denn das erlebt und wie war das denn auch bei euch selber?
1: Mein Sohn ist 6 Jahre alt und meine Tochter ist 4 Jahre alt und dementsprechend sind sie noch nicht in der Schule. Also mein Sohn kommt jetzt im Sommer in die Schule und meine Tochter ist dementsprechend noch 2 Jahre zu Hause.
0: Ja.
1: Zum Thema Schulbefreiung stehe ich aber tatsächlich seit der Weltreise auch anders. Vorher habe ich immer gesagt, würde ich auf gar keinen Fall machen und deshalb haben wir es ja jetzt auch vor der Schule gemacht. Aber ich habe halt gesehen, wie toll das bei den Kindern in der Schule funktioniert. Es waren nämlich 30% der Kinder waren schulpflichtig. Es waren insgesamt 89 Kinder an Bord. Ich glaube, 3 oder 4 Kinder unter 3. Die meisten waren zwischen 3 und 5 Jahre, typisches Vorschulalter. Aber wie gesagt, 30% waren schulpflichtig. Und die haben dann halt Befreiungen von der Schule bekommen. Das kommt aufs Bundesland drauf an. Entweder geht das ist der einfachste Weg, einfach über die Schule. Dann kann man das bei der Schulleitung anfragen. Oder in strengeren Bundesländern muss das halt wirklich beim Schulamt beantragt werden. Und wenn man dann die Befreiung bekommt, ist man aber selbst dafür zuständig, die Kinder unterrichten zu lassen. Die meisten haben sich da an Bord dann einfach Hilfe gesucht und haben dann entweder im Vorfeld oder an Bord über das schwarze Brett einen Aufruf gestartet, ob jemand Lust hat, die Kinder zu unterrichten. Das waren dann entweder pensionierte Lehrer zum Beispiel oder es waren auch viele Studenten dabei, die Reise vielleicht mit ihren Eltern gemacht haben oder mit Freunden und die sich so dann einfach eine Kleinigkeit tatsächlich dazu verdient haben und haben die Kinder halt unterrichtet.
0: Ja, es gibt immer Möglichkeiten. Wichtig, da erstmal nachzufragen und dann findet man da schon eine Lösung. Ja, wenn ihr das Gespräch ausführlich hören wollt mit Denise Haupt, hört rein. AIDA Radio Primetime Show Podcast auf allen gängigen Kanälen und natürlich auch auf aidaradio.de unter Podcast. Euch allen einen schönen Abend und wir hören uns morgen wieder ab 18 Uhr. Bis dann.

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4: AIDA Time. Es ist 19 Uhr.

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3: AIDA Time. Es ist 21 Uhr.

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1: AIDA Time. Es ist 22 Uhr.

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4: AIDA Time. Es ist 23 Uhr.

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1: AIDA Time. Es ist 1 Uhr.

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